Ja, noch lassen wir es ein bisschen ruhig angehen. Das war Caitlin. 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

the Country Music Weekend. Fred Leonard, hier ist ein Song für alle Bluegrass-Fans. Doug Dillard und Duellen Banjo, und das ist ein A Very Special Wish.

Ja, gewünscht von Bruno Walter in Herne. Das war Doug Dillard, ein Instrumentaltitel. Hier ist Hank Stone, The Silver Dollar Bar. Und ja, diesen Song hat Hermann Lammersmeyer geschrieben. Und ich habe ihn getroffen damals in San Antonio und er war begeistert und hat ihn aufgenommen.

Howdy, liebe Country-Freunde, und ein herzliches Willkommen hier bei Country Road 58 zur 7. Ausgabe meiner neuen Show Going Back in Time, the Country Music History Show, mit eurem Rocking Earl Mike am Mikrofon, wie immer live und in Farbe. Für die nächsten zwei Stunden wünsche ich uns gemeinsam viel Spaß und gute Unterhaltung mit hoffentlich feiner Musik, diese historischen Aufnahmen aus der Zeit zwischen 1920 und 1960. Überraschung ist auf jeden Fall angesagt.

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1: Ja, Going Back in Time, das nun schon seit 7 Wochen. Die 7. Aufgabe und hier ist I Was Born 10,000 Years Ago. Andy Parker and the Plainsman.

1945, der Auftakt unserer heutigen Show. Andy Parker and his Plainsmen sind eine Western-Gruppe gewesen, die von Mitte der 40er bis Mitte der 50er Jahre sehr beliebt war.

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1: Ja, natürlich hat man sofort bemerkt, das war nicht der von mir angekündigte Sonny Hall. Der gute Mann hatte einfach keine Lust, in unserer heutigen Show in der Playlist mit dabei zu sein. Er sprang einfach raus, verschwand und auf nimmer Wiedersehen. Ja, so ist der nächste Titel reingerutscht und das waren auf jeden Fall die Pearls of the Golden West featuring Nora Blue Martin. Das war eine Aufnahme aus dem Jahr 1941, Out in California. So hieß der Titel. Ja, und die Band? Da gibt's Informationen von Pearls of the Golden West mit Nora Blue Martin. Die in Portland, in Oregon ansässigen Pearls of the Golden West begannen ihre Musik in den späten 30er Jahren und harmonierten auf dem Sender KOIN, dem CBS-Radiosender in Portland. Und übersetzt die Freunde des Goldenen Westens, also die Pearls of the Golden West, ein Mädchen, Nora Lou Martin, und vier Jugendliche, die alte Lieder sangen, sind nach Hollywood gegangen, um in einem Film von Gene Autry in den Republic Studios aufzutreten. Ja, so ist das damals gewesen. Dann kommen wir jetzt zu einem namhaften Vertreter einer ganz bestimmten Musikrichtung. Hier ist Tennessee Ernie Ford, der am 13. Februar 1919 in Bristol in Tennessee als Ernest Jennings Ford geboren wurde und am 17. Oktober 1991 in Reston, Virginia verstorben ist. US-amerikanischer Country- und Gospelsänger. Ford studierte klassische Musik und Gesang. Nach seinem Dienst im Zweiten Weltkrieg kam er mit seiner Familie nach Kalifornien, arbeitete in verschiedenen Radiosendern, bevor er 1949 auf Vermittlung seines Managers einen Plattenvertrag bei Capitol Records bekam. Und hier ist er für euch aus dem Jahr 1949, aus meinem Geburtsjahr, nämlich Mule Train.

Jawohl, schwingt nochmal die Peitsche. Mule Train, ja, Tennessee Ernie Ford, Gospelsänger vom Feinsten mit einer Wahnsinnsstimme, wie ich finde. Hat wirklich sicher viele tolle Songs gemacht. Mehr nachher noch rein in die 50er Jahre. Wir werden ihn sicherlich in den nächsten Shows noch das eine oder andere Mal hören. Wir kommen jetzt zu Dickie McBride. Dickie McBride ist ein Western-Swing-Musiker, war Mitglied bei der Cliff Bruner Band und seinen Texas Wanderers und Ende 1939 gründete er Dickie McBride and the Village Boys mit Grady Hester an der Geige, Russell Hesse Bryant am Bass und sich selbst. Er starb im Jahr 1971. Hier haben wir einen Titel von ihnen, I Don't Get No Lovin' aus dem Jahr 1950.

Ja, heute sind wir mal gestartet in den späten 40er Jahren. Ich habe gedacht, mach mal mit meinem Geburtsjahrgang mal erstmal ein paar schöne Aufnahmen aus den 40ern. Da gibt es ja etliches sehr schön und dann gehen wir wieder ein bisschen zurück in vergangene Jahre davor und kommen auch langsam wieder in diesen Bereich. Ja, Merle Travis, das ist mein nächster Interpret, den ich heute vorstellen möchte, mit einem Titel auch aus dem Jahr 1949, nämlich mit What A Shame. Merle Travis ist am 29. November 1917 in Rosewood in Kentucky geboren und verstarb am 20. Oktober 1983 in Tahlequah oder so ähnlich heißt das, in Oklahoma. War amerikanischer Country-Musiker, Sänger und Songwriter. War einer der ersten Country-Stars, der eine Elektro-Gitarre einsetzte. Die im Jahr 1948 erschienene Bixby-Gitarre, die Merle Travis zusammen mit dem Techniker Paul Bixby entwickelte, war eine der weltersten E-Gitarren mit Massivholzkorpus. Ja, Musiker aus den nahegelegenen Bakersfield folgten bald seinem Beispiel. Hören wir erstmal den Titel What a Shame.

Ja, ich würde sagen, ein schöner Titel von diesem Merle Travis aus dem Jahr 49 und What a Shame. Ja, muss man eigentlich hier und da auch mal anwenden in der Kommunikation, ja, mit den Tatsachen, die da zurzeit gerade in USA bei den Gerichtsverhandlungen sich abspielen. What a shame. So, wir kommen zu Al Clauser and his Oklahoma Outlaws. Da gibt es jetzt eine Aufnahme aus dem Jahr 1942 und zwar Never Pretend. Hören wir erst noch rasch. Al Clauser was born in Manitou in Illinois am 23. Februar 1911 und ist, während er noch zur High School in Illinois gegangen ist, hat er schon sein Trio geformt und spielte dann in verschiedenen Clubs. Ja, er wird wahrscheinlich als einer der ersten im Western Swing gehandelt. Ja, im Jahr 1928, da hat er damit begonnen. Hier ist er, Never Pretend.

Tja, nun mag man ja sagen, Mensch, jetzt hat er da eine Band angekündigt, Al Closer, und da singt doch eigentlich aber eine Frau. Ja, nu, was soll ich denn dann machen, ne, wenn die Dame als Sängerin in seiner Band dort eben halt Mitglied ist bei den Oklahoma Outlaws. Ja, nimmt's mir nicht übel, ne, dass ich da eine Sängerin ans Mikrofon gelassen habe und Al Closer angekündigt habe. Aber so ist es halt, ne? Kommen wir zu Leon Payne mit einem Titel, der ist auch schon etwas länger bekannt. Das ist eine Aufnahme aus dem Jahr, auch ebenfalls 49, habe mehrere 49er Titel heute dabei. Und der Interpret Leon Roger Payne am 15. Juni 1917 in Alba in Texas geboren und am 11. September 1969 in San Antonio in Texas verstorben. Country-Musiker und Songwriter ist er gewesen. Und zu Paynes erfolgreichsten Kompositionen gehören Country-Klassiker wie Lost Highway und I Love You Because. Und weil der Titel so wunderschön ist und wahrscheinlich auch den meisten bekannt ist und viele andere Interpreten den auch gecovert haben, spielen wir den natürlich jetzt. I Love You Because aus 1949. Hier ist Leon Payne.

ist das nicht ein schöner Titel, I Love You Because. Im Moment fiel mir auch gerade die Version ein von Jimmy Reeves, der das ja auch immer und immer wieder gesungen hat. Der nächste Interpret, ebenfalls aus dem Jahr 49, ist Hank Thompson. Und ist zwar ein Country-Sänger, aber er singt was von einem Seemann, nicht? Und zwar, Sailor heißt der Titel. Das ist Henry William Hank Thompson. 1925, am 3. September, ist er in Waco in Texas gestorben und am 6. November 2007 in Fort Worth. Er war Country-Sänger und über mehrere Jahrzehnte in den Hitparaden vertreten. Sein größter Erfolg war Wild Side of Life. Heute hören wir allerdings, wie gesagt, schon angekündigt, War Sailor.

Ja, Hank Thompson aus dem gleichen Jahr 1949, auch der nächste Titel von Bob Acher und Bonnie Blue Eyes. Der Titel heißt Tennessee Border. Ja, wer ist denn dieser Mr. Bob Acher? Ist ein Country-Sänger, das ist klar, sonst wäre er nicht in unserer History-Show. Und er hat seine Erfolge in den 30er Jahren bei der Radio-Show WLS gefeiert. National Barn Dance, da so hieß damals diese Sendung, die dort immer gelaufen ist. Ja, er ist am 11. Mai 1914 geboren und verstarb am 30. Oktober 1993. Er wuchs in Kentucky auf, sein Vater spielte Geige und Acher lernte dieses Instrument von ihm und außerdem auch noch die Gitarre. Mit 14 Jahren besuchte er die Kentucky State University bereits und trat außerdem als Gitarrist und Jodler auf. Hier kommt Tennessee Border aus dem Jahr 1949.

Ja, auch ein sehr schöner Titel, Tennessee Border. Wir kommen zu einem gewissen Rome Johnson and his Saddle Pals. Die Aufnahme, die ich euch hier in die Playliste gesteckt habe, ist aus dem Jahr 1948 und lautet No One Will Ever Know. Und die Information zu ihm stammt aus der Bluegrass-Szene. Ne? Seine Profikarriere soll im Alter von 15 Jahren schon begonnen haben. Rome nahm auch einige Stücke für das King-Label auf. Zu seinen Melodien gehörten Walls of the Wind und Look to the Sea. Seine aktuelle Platte zu der Zeit war

die da veröffentlicht wurde, war eine seiner eigenen Kompositionen, Foolish Me for Loving You. Aber hier haben wir No One Will Ever Know aus dem Jahr 1948.

Jetzt habe ich noch einmal Mr. Tennessee Ernie Ford in einem Duett mit K-Star aus dem Jahr 1950. 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

Ja, das war der Steel Guitar Boogie aus dem Jahr 1948, ein wunderbares Instrumental von Tommy Sargent. Ja, wir dürfen in dieser Runde neue Hörer begrüßen. Schön, wenn ihr euch entschieden habt, hier heute bei mir wieder mal dabei zu sein, in der Going Back in Time, der Country Music History Show, dabei zu sein. Schön, die nächsten 2 Stunden, oder jetzt sind es ja nur noch 1¼, ja, haben wir noch gemeinsam viele schöne alte historische Aufnahmen, so zum Beispiel Frank Jenkins' Pilot Mountaineers. Die Aufnahmen sind entstanden, ohne jetzt ganz genau zu wissen, wann es gewesen ist, in der Zeit zwischen 1927 und 1931. Da habe ich jetzt mal 3 Titel rausgesucht. Die erste, wie gesagt, von Frank Jenkins, das sind The Burial of Wild Bill. Und danach hören wir die Hickory Nuts mit Louisville Burglar, ebenfalls aus dieser Zeit.

Jo, das waren die Hickory Nuts und wie gesagt, davor hatten wir ja Frank Jenkins und Frank Jenkins, der wurde 1888 geboren und lebte bis 1945. Er war Banjo- und Fiddlespieler, geboren in Dobson, North Carolina und seinen Lebensunterhalt hat er mit der Arbeit auf den Farmen und in Sägewerken verbracht. Er war, wie gesagt, ein sehr versierter Fiddlespieler, der bei vielen Fiddle-Wettbewerben Preise gewonnen hat. Und die Hickory Nuts, diese Band, stammt aus North Carolina. Die in den 20er und 30er Jahren lieferte ein einfacher Vorschlag eines Bandmitglieds diesen Namen, als sie noch nicht bekannt war, die Gruppe, und in einem Studio war, um neue Tracks aufzunehmen. Und nun, wir sind alle aus Hickory, also Hickory ist eine besondere Nussart, das ist ein Nussbaum, ein bestimmter Nussbaum, und wir sind alle ein Haufen Nüsse, und sagte ein Mitglied. Und so wurde daraus der Bandname gegründet, ne? Die Hickory Nuts. Kommen wir nun in der dritten Version von 1927 bis 1931, da waren auch die Carolina Buddies aktiv mit Walter Smith Gesang. Dann war Posey Rohrer, war Fiddle, Norman Woodleaf Gitarre, Louis McDaniels Gitarre und Robert Buster Carter spielte dort Banjo. Sie waren auch als die Dixie Ramblers bekannt. Sie waren von 1930 bis 1936 aktiv. Hier hören wir Otto Wood, The Bandit.

Jo, Otto Wood, ne, wurde da besungen, der Bandit. Jo, da muss man auch dann mal ein klein bisschen Abstriche machen, wenn es dann darum geht, dass die Tonqualität oftmals doch ein bisschen grenzwertig ist. Aber es sind ja historische Aufnahmen und nur weil es ein bisschen kratzt und knistert, wird trotzdem der Titel in die Sendung mit hineingepackt. Das gehört sich einfach so, ne? Sonst kriegen wir die ja nie zu hören. So, wir kommen dann zu Asher Sizemore und Little Jimmy. Ja, Asher und Little Jimmy Sizemore, die traten erstmals 1933 als Vater- und Sohn-Duo auf. Sie nahmen mehrere Hits auf in den Bereichen Bluegrass, Cowboy, Balladen und Gospelmusik. Sie traten bei mehreren regionalen Radiosendern, den NBC-Radionetzwerk und in der Grand Ole Opry auf. Asher Sizemore wurde in Manchester in Kentucky geboren und wuchs auch dort auf. Hier kommen Little Jimmy und sein Vater, Asher Sizemore, mit einem Song für Jimmy Rogers. Little Jimmy's Goodbye to Jimmy Rogers aus dem Jahr 1934.

Ist das nicht eine goldige Aufnahme von Papi und Sohnemann? Ja, Asher und Little Jimmy. Ja, Jimmy Rogers ist ja 1933 verstorben und diese Aufnahme war ja von 1934. Wir gehen in das Jahr 1939. Da habe ich für euch jetzt eine Aufnahme von Ray Whitley. Raymond Otis Whitley, so heißt er richtig, ist am 5. Dezember 1901 geboren und am 21. Februar 1979 verstorben. Als Country- und Westernsänger war er bekannt, aber auch als Schauspieler. Er wurde in Atlanta in Georgia geboren und begann seine Gesangskarriere 1930 in New York City. Er war dort als Bauarbeiter tätig und zwar hat er mitgewirkt beim Empire State Building und an der George Washington Brücke. Hören wir ihn mit Swallowtail Coat 1939. Hier ist Ray Whitley.

Die nächste Aufnahme stammt aus dem Jahr 1936 und kommt von Milton Brown, der am 8. September 1903 in New York City geboren ist und eben auch dort am 18. April 1936 verstarb. Ist also nicht sehr alt geworden, gerade mal 33 Jahre alt. Das ist also doch sehr jung an Jahren gewesen. Er war ja Bandleader und Sänger. Und das Genre des Western Swing hat er da wohl mitbegründet. Seine Band war die erste, die Hillbilly Hokum, Jazz und Pop zu einem einzigartigen, unverwechselbar amerikanischen Hybrid verschmolz. Mein Gott, was für ein Text, ne? Was ihm den Spitznamen Vater des Western Swing einbrachte. Der Geburtsort von Browns, peppigem Hot Jazz Hillbilly Streicher Band Sound, oh Gott, ein langes Wort, wurde von 1931 bis 1936 in der Crystal Springs Dance Hall in Fort Worth in Texas entwickelt. Hier kommt er. The Eyes of Texas, das ist doch mal ein Klassiker unter diesen alten Songs. Hier ist Milton Brown.

Ja, The Eyes of Texas are upon you. Das war doch ein schöner, klassischer, traditioneller Titel aus den USA der 30er Jahre. Ja, was viele vielleicht auch so gar nicht vermutet haben, auch in Australien und in Neuseeland gab es in den 30er Jahren schon Country Music. Ein namhafter Vertreter von dort ist Tex Morton. Teilweise wurde er dann auch in den frühen Jahren als Early Tex Morton bezeichnet. Da habe ich jetzt einen Titel für euch, The Letter Etched in Black. Hören wir uns den erstmal an und dann sage ich noch was zu ihm.

Ja, Tex Morton, ja, und dieser gute Mann ist auf, nicht auf, sondern in Neuseeland geboren, und zwar am 30. August 1916 in Nelson, so heißt der Ort, und am 23. Juli 1983 in Sydney in Australien verstorben, neuseeländischer und australischer Country- und Western-Musiker. Ja, gab es wohl zu der Zeit nicht so viel, aber von ihm habe ich einige Aufnahmen in meinem Archiv. Ich wusste das auch nicht, dass es da schon zu dieser Zeit Country-Sänger gegeben hat. Warum nicht? Es sind ja auch viele Europäer, die ihre Musik mitgenommen haben nach USA, auch nach Australien und nach Neuseeland ausgewandert. Warum soll sich das nicht verbreitet haben? Und wir haben ja eine sehr verbreitete Country-Szene eben gerade dort in Australien auch, und die führen wir ja auch in unserem Programm. So, kommen wir jetzt zu den Rice Brothers, die Rice Brothers Gang mit der Linda May Polka aus dem Jahr 1938. Die Rice Brothers waren übrigens vier Brüder, das waren Tony, Ron, Larry und Wyatt.

So, in unserer heutigen Sendung, hier in der Going Back in Time, der Country History Show, da hatten wir ja vorhin ja schon die Hickory-Nüsse. Und ja, Nüsse sind ja auch ein sehr nahrhaftes Lebensmittel. Dann, denke ich mal, sind auch die Erdnüsse mal fällig. Die Amerikaner schwören ja auf Erdnussbutter. Und Erdnüsse gibt es ja da auch reichlich und en masse. Jawohl. Hier ist Byron Parker aus dem Jahr 1940. Mit Peanut Special.

Ja, die Wilburn Brothers auf dem Memorial Day für Jimmy Rogers. Die Wilburn Brothers, die Brüder, wurden in Hardy in Arkansas geboren und sie erregten erstmals ab 1937 als Kinderdarsteller in einer Nummer namens The Wilburn Children Aufmerksamkeit. Roy Acuff entdeckte sie und brachte sie 1940 in die Grand Ole Opry. Aufgrund von Bundesgesetzen zur Kinderarbeit waren die Wilburns gezwungen, die Opry nach 6 Uhr zu verlassen. Nachdem sie erwachsen geworden waren, reisten sie weiter und nahmen von 1948 bis 1951 regelmäßig an dem ähnlichen Louisiana Hayride-Programm teil. Jo, das waren sie, die Wilburn Brothers. Kommen wir nun zu Buddy Jones, der am 25. Dezember 1902 als Oscar Bergen Riley geboren wurde und am 20. Oktober 1956 dort auch verstorben ist. Jo, was soll ich sagen, war Western-Swing-Musiker und in den 30er und 40er Jahren hat er eine Menge Aufnahmen gemacht, wie zum Beispiel diese hier, She's a Humdinger aus dem Jahr 1941.

Ein schöner Instrumentaltitel aus dem Jahr 1942 von Claude Casey. Little Girl, Go Ask Your Mother. Ja, Claude Casey, der ist als Bandleader und Sänger seiner Pine State Playboys einer der wichtigsten Vertreter des westlichen Swing. Und in den südöstlichen Staaten war er sehr aktiv. Danach verbrachte er einige Zeit als Mitglied der Briar Hoppers und Tennessee Ramblers und trat auch in einigen Filmen auf. So, jetzt machen wir mal in einen meiner Lieblingsbundesstaaten einen Ausflug, und zwar nach Arizona. Hier kommen nochmal die Pearls of the Golden West featuring Nora Blue Martin mit My Arizona Sun-Kissed Sweetheart aus dem Jahr 1945 und danach die Ranch Boys mit Arizona Here I Come aus dem Jahr 1935.

Ja, das war die Hymne auf Arizona. Here I come. Arizona, jetzt komme ich, ne? So ist es. So, dann gehen wir nochmal in das Jahr 1936 und kümmern uns mal ein wenig um die Callahan Brothers. Und die Callahan Brothers, die waren 1910 und 1912 in Laurel in North Carolina geboren. Der Vater Bert, Laurels Lebensmittelhändler und Postmeister. Ja, Postmeister. War ebenfalls Organist und Gesangslehrer. Ihre Mutter, Martha Jane, sang und spielte Orgel. Walter war in erster Linie Gitarrist, während Homer Banjo, Fiddle, Mandoline, Gitarre, Ukulele, Tenor, Banjo, Mundharmonika und Bass spielte. Beim gemeinsamen Singen jodelten die Brüder auch oft und ein Talent, das zu einem ihrer Markenzeichen werden sollte. Also Multi-Instrumentalisten, muss man mal sagen. Hier kommen die Callahan Brothers und Cowboy Jack.

Ja, das war Ezra Paulette und Happy Rovin' Cowboy, eine Aufnahme aus dem Jahr 1948. Im Jahr 1949 sind wir jetzt mit Cliffy Stone, der ein Banjo beherrscht. Jawohl. Er wurde am 1. März 1917 in Stockton, Kalifornien, geboren als Clifford Gilpin Snyder und ist verstorben am 17. Januar 1998. Country-Musiker, Moderator und Produzent ist er gewesen. Stone gilt als eine der einflussreichsten Persönlichkeiten der Country-Musik und hatte großen Anteil an der Entwicklung des Country an der Westküste der USA. Strumming on the old banjo, hier ist Cliffy Stone.

Jo, abgeklimpert ist er, ja, strumming on the old banjo. Wir kommen zu Denver Darling, eine Aufnahme aus dem Jahr 1946. I'm gonna leave this old town. Ja, Denver Darling wurde geboren im Cumberland County in Illinois am 6. April 1909 und er died in Jewett, gestorben, ne? Er died in Jewett in Illinois am 27. April 1981. Er war ja, amerikanischer Country-Musiker und Performer. Ne? Er war vor allen Dingen bekannt für seine patriotischen Songs, die er während des Zweiten Weltkriegs in dieser Ära dort verfasst hat. Er war auch der Schreiber von Louis Jordans Choo Choo Choo Boogie. Hier ist Denver Darling mit I'm Gonna Leave This Old Town 1946 war's.

So, dann machen wir nochmal einen Abstecher nach Texas und hören Riley Shepherd mit dem Texas Blues aus dem Jahr 1947.

Ja, ich habe schon in einer der vergangenen Sendungen auch schon mal von Riley Shepard berichtet. Ich muss das einfach nochmal erzählen, weil die Story zu seiner Lebensgeschichte einfach toll ist. Ne? Der Richard Riley Shepard ist am 21. Oktober 1918 in New York City geboren und auch dort verstorben am 6. November 2009. Als Country-Musiker, Songwriter und Archivar für Volksmusik ist er bekannt gewesen. Die meiste Zeit seines Lebens war Shepard ein versierter Betrüger. Jetzt müssen wir mal genau hinhören. Ne? Er benutzte eine Vielzahl von Künstlernamen und Pseudonymen, vor allem um seinen Gläubigern zu entgehen und die Bedingungen seiner Plattenverträge zu brechen. Also ein ganz schlimmer Finger, dieser Richard Riley Shepard. Wir kommen noch einmal zu Bobby Edger, den hatten wir heute schon mal mit Tennessee Border. Jetzt habe ich noch einen schönen Song von ihm aus dem Jahr 1942 mit Honest I Do.

Jo, und da sind wir auch schon fast am Ende angelangt. Wir schauen mal auf die Uhr, 17 Uhr und knapp 55 Minuten. Da reicht's gerade noch für einen Titel, den ich euch noch anbieten möchte. Porky Freeman mit Did I Ever Tell You How Much I Love You aus dem Jahr 1945. Und dann heißt es auch schon wieder Abschied nehmen für heute.

Ja, liebe Freunde, damit sind wir am Ende angelangt der heutigen Going Back in Time Show, The Country Music History Show mit eurem Rocking Earl Mike. Ich bedanke mich herzlich, dass ihr alle dabei gewesen seid und die Zeit mit mir gemeinsam verbracht habt. Wer die Sendung nicht verfolgen konnte, komplett hat nochmal die Chance, am kommenden Sonntag zwischen 12 und 14 Uhr die gesamte Sendung noch einmal hier auf diesem Kanal zu hören. Ich verabschiede mich dann, wünsche euch ein hervorragendes Wochenende und ja, vielleicht habt ihr auch Glück und es wird nicht so heftig in eurem Bereich mit den Regenfällen, die angekündigt sind, sein. Ja, ich wünsche euch auf jeden Fall, dass es, wie gesagt, ein ruhiges Wochenende sein wird. Jo, die nächste Sendung am Montag, die Keep on Rocking Show und am Mittwoch wieder den Country Saloon. Jo, ich wünsche euch, wie gesagt, ein schönes Wochenende und sage bis zum nächsten Mal. Tschüss, bye bye und macht's gut, Nachbarn. Keep it country.

Einen wunderschönen guten Abend, liebe Freunde von Country Road 58. Es ist Mittwochabend, es ist 20 Uhr und somit Zeit für eine neue Ausgabe vom Country Saloon. Ich grüße mit einem freundlichen Howdy in alle Himmelsrichtungen, alle Hörer da draußen an den Lautsprechern, egal über welche Medien ihr uns zugeschaltet seid. Schön, dass ihr euch entschieden habt, hier diesen Abend heute gemeinsam mit mir zu verbringen. Am Mikrofon, wie immer, live und in Farbe, euer Rocking Earl Mike. Für die nächsten drei Stunden wünsche ich viel Spaß und gute Unterhaltung.

Ja, das war zum Auftakt des heutigen Country Saloon Easton Corbin mit Roll With It aus dem Jahr 2009. Ja, die Schwingtüren sind weit geöffnet. Kommt herein, es sind noch Plätze frei. Ja, setzt euch und genießt den schönen Abend. Hier geht's weiter mit Leslie Sedger. Gemeinsam mit Vince Gill hören wir Texas Ruby aus dem Jahr 2006.

Hier, das war Leslie Setcher featuring Vince Gill und Texas Ruby. Es geht weiter mit einem Titel aus dem Jahr 2020 von Parker McCollum, Hold Me Back.

Die nächsten zwei Songs in meiner heutigen Playlist hier im Country Saloon sind Cody Johnson mit I Ain't Going Nowhere Baby aus dem Jahr 2016 und danach hören wir Ashlyn Craft with That's the Kind of Place aus dem Jahr 2021.

Und weiter geht's mit einem Titel von Darius Rucker aus dem Jahr 2008, Learn to Live. Und dann gehen wir ein Jahr später in das Jahr 2009, hören von Ryan Bingham, Bluebird.

Ja, das war Matt Still, einmal Himmel und zurück, Heaven and Back aus dem vergangenen Jahr 2025. Wir machen weiter mit den Little Willies. It's not you, it's me. Es bist nicht du, ich bin es. Aus dem Jahr 2006.

Jetzt waren die Little Willies. Wir gehen jetzt mal in das Jahr 1998 und hören Randy Travis mit One Word Song. Wir im Verlauf des Abends haben wir nochmal eine ganze Runde mit wirklich tollen 90er Country Hits. Wird euch sicherlich gefallen.

Der Country Saloon auf Country Road 58, immer wieder mittwochs von 20 bis 23 Uhr und am darauffolgenden Sonntag in der Wiederholung von 14 bis 17 Uhr. Und hier kommt Larry Fleet mit einem Titel aus dem Jahr 2021, Highway Feet.

Aus dem vergangenen Jahr Melissa Manage und Annie Sing. Hören wir nun Pete Anderson aus dem Jahr 2002 mit I Still Miss Someone. Den Song kennen wir auch von Johnny Cash. Und dann hören wir Mel McDaniel mit Horseshoes and Hand Grenades. Ja, das ist ja auch. Das ist ein komischer Titel, ne? Horseshoe. Ja. Handgranaten sind dabei und Horseshoes vom Pferd, 2005 rausgekommen.

Ja, Hufeisen und Handgranaten hat sich mir noch nicht ganz eröffnet, was das zusammen bedeuten sollte. So genau habe ich nämlich das nicht herausgehört. So, hören wir jetzt Randy Houser mit How Country Feels aus dem Jahr 2013 und Sarah Joy. Ja, Jory bringt einen Instrumentaltitel mit in den Saloon, nämlich City Lights, und die Aufnahme ist aus dem Jahr 2021.

Wunderschöner Titel in der Steelgitarre gespielt, Sarah Jory City Lights. Hören wir jetzt ein wunderbares Duett von Reba McEntire und Ronnie Dunn. Does the wind still blow in Oklahoma? Na, schauen wir mal.

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Von Reba McEntire und Ronnie Dunn geht's weiter zu Midland, auch eine hervorragende Band mit ein paar wunderbaren Songs, die sie produziert haben. Heute hören wir Put the Hurt on Me aus dem Jahr 2019.

Ay Dios mío, das war Rich O'Toole featuring Josh Abbott. Und hier geht's weiter mit Lauren Watkins aus dem Jahr 2025, also noch relativ frisch auf dem Markt. Lose My Cool.

Randy Carson, On a Night Like Tonight, 2024 war es. Und auch der nächste Titel ist aus dem gleichen Jahr von Pepper Brooks, Old Fashioned Therapy, eine altmodische Therapie.

Hier, das war zum Auftakt Don Stover mit Black Diamonds. Es geht weiter mit Ashley Graham, Tomorrow, und danach hören wir Dan Tominski mit Never Met a Stranger.

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Einen Bluegrass-Titel haben wir noch, nämlich Suicide Blues aus dem Jahr 2025, auch noch relativ frisch, von Kenny Feinstein.

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1: Hören wir noch ein Duett von Emmylou Harris und Rodney Crowell, Bluebird Wine aus dem Jahr 2013 und danach Blowing Smoke von David Bowie.

Bevor wir in die 90er Jahre einsteigen, haben wir noch ein paar 2000er Songs. Hier zum Beispiel James McMurtry mit Forgotten Coast aus dem Jahr 2015 und Pleasure and Pain von Gavin Adcock aus dem Jahr 2022.

Pleasure and Pain, das war Gavin Adcock. Und wir hören jetzt Emily Ann Roberts mit Walking Shoes aus dem Jahr 2022 und ein noch relativ neuer Titel von Craig Morgan, Blue Collar Prayer aus dem Jahr 2025.

Ja, mit George Strait sind wir jetzt eingestiegen in die 90er. Check Yes or No aus dem Jahr 1995. Ja, die 90er Jahre waren wohl mit die besten, was die Country-Musik betrifft, die noch richtige Country-Musik war. Heute ist ja mehr oder weniger Crossover, sehr viel Popmusik und vieles ist gar nicht mehr als Country-Musik erkennbar. Aber wir bleiben jetzt mal für den Rest der heutigen Show bei den 90ern. Hier ist Colin Ray, My Kind of Girl aus dem Jahr 1994 und danach Brett James mit Dark Side of the Moon aus dem Jahr 1995.

Schöne Titel, Jeff Carson aus dem Jahr 1995, Not On Your Love. Zwei Titel aus dem Jahr 1994, Clay Walker, This Woman and This Man und danach Brooks and Dunn mit Little Miss Honky Tonk.

Jetzt kommen die langen, die großen, die riesen Bäume von Alan Jackson. Tall, Tall Trees aus dem Jahr 95.

Eine wunderbare Aufnahme aus dem Jahr 1994, Gonna Get a Life, Mark Chestnut. Hören wir nun die Bellamy Brothers mit Almost Jamaica aus dem Jahr 1998 und Tim McGraw mit Not a Moment Too Soon aus dem Jahr 1994.

Ja, und das war ein Titel aus dem Jahr 1998. Flicken my Bean von Patsy Jean Harlan. Hören wir jetzt Shania Twain, Any Man of Mine, 1995 war es, und danach Wade Hayes mit Old Enough to Know Better aus dem Jahr 1994.

Bevor wir den heutigen Country Saloon beenden, fegt noch ein Tornado über Texas. Tracy Lawrence, 1994.

Ja, nun kommen wir zum letzten Titel des heutigen Country Saloons. Wir alle haben es in den letzten Tagen gemerkt, wie heiß es doch war. Und das im Monat Mai. Ja, ich denke mal, der Titel, den ich jetzt von 1994 ausgesucht habe, von Clint Black, der passt relativ gut. Summer's Coming, der Sommer kommt. Hier ist Clint Black. Und das ist auch dann der letzte Song für heute.

0: zusammen.
1: Ja, und das war der heutige Country Saloon vom Mittwoch. Wer die Sendung noch einmal hören möchte, hat nochmal die Chance am kommenden Sonntag um 14 Uhr die Wiederholung bis 17 Uhr hier auf Country Road 58 zu hören. Damit sind wir am Ende angelangt. Ja, ich bedanke mich bei allen Hörern da draußen an den Lautsprechern, egal über welche Medien ihr uns zugeschaltet wart. Schön, dass ihr euch entschlossen habt, den Sender hier heute mit mir Entschuldigung, gemeinsam zu verteilen. Jo, ich sage gute Nacht, tschüss, bye bye, macht's gut, Nachbarn.

Ja, hallo und herzlich willkommen am Sonntagnachmittag hier bei uns bei Country Road 58. Wieder Zeit für die Country Road. Ja, eine Stunde lang wieder live hier aus dem Main Studio in Hannover. Mein Name ist Frank Selmer. Ich sage mal hallo und herzlich willkommen am Sonntagnachmittag. Ja, wettermäßig ist es nicht ganz so prall. Hier hat es schon vorhin ein bisschen gewittert, auch ein bisschen geregnet. Heute Morgen war es gute Luft. Jetzt ist wieder ein bisschen schwül draußen geworden, aber ja, macht nichts. So wettermäßig wollen wir zufrieden sein. Es ist nicht so kalt. Man kann auch draußen sitzen. Alles gut. Und dazu gibt's richtig gute Country-Musik von mir hier aus dem Studio Hannover von Country Road 58. Viel Vergnügen, sage ich erstmal, für die nächsten 60 Minuten.

Alex Williams, ja, drinking ain't enough. Ja, er hat noch nicht genug getrunken. Ja, bei dem Wetter sollte man doch mal wirklich ein bisschen mehr trinken. Kommt wirklich richtig gut. Natürlich nicht übertreiben und vor allem keine Schnäpse und nicht so viel Bier, aber richtig Flüssigkeit zu sich nehmen ist wirklich momentan sehr wichtig. Ja, es gibt wieder viele neue Songs die Woche, die wirklich sehr, sehr gut waren. Einige davon habe ich wieder mit in die Sendung genommen. Es gibt auch wieder ein neues Mädel, die also auch richtig gut scheint, ja, gut zu sein scheint. Und da reden wir auch gleich mal drüber. Das Mädel ist nämlich auch gleich mit ihren Albumcharts in Sachen Country-Musik nach oben durchgerutscht und auch in den Country-Single-Charts. Ja, der macht sie so langsam den Versuch, der Ella Langley so ein bisschen Konkurrent zu machen. Aber dazu reden wir gleich nochmal. Hier kommt erstmal Brett Kissel und Don Lewis. Get the hell out of this town.

0: So, eine schöne Nummer, Bridges London Louis. So, ein neues Mädel, habe ich gesagt, gibt es. Und die geht also auch schon richtig stramm durch die Charts. Sie heißt Stella Lefty. Aufgewachsen und geboren und aufgewachsen ist sie in Illinois in den USA, lebt aber schon seit geraumer Zeit in Los Angeles. Sie ist also erst in diesem Jahr 23 geworden, ganz, ganz junges Mädel. Und ja, sie hat also vor kurzem ein EP-Album auf den Markt gebracht. Is This Heaven heißt das, sind glaube ich 5 oder 6 Titel drauf. Wir haben dieses Album auch hier bei uns im Archiv und muss sagen, ja, das Mädel macht sich richtig gut. Mit ihrem Titel Boston aus diesem genannten Album ist sie diese Woche auf Platz 4 in den Billboard Hot Country Single Charts. Oh, guck mal eine an. Macht sich also schon gleich hinter der Ella Langley ordentlich Platz und rückt natürlich den Luke Combs mit seinem Sleepless in so Hotel Room auf Platz 5 zurück. Ja, und auch in den Billboard Country-Alben ist halt, wie gesagt, Is This Heaven von der Stella Lefty diese Woche von 0 gleich hochgerauscht auf Platz 9. Ja, das spricht schon mal Bände. Also ich finde, das Mädel macht eigentlich einen ganz, ganz guten Eindruck. Mit dem Titel Boston, wie gesagt, möchte ich euch den Titel also auch mal vorstellen. Hier ist sie, Stella Lefty.
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Dio, schöner Song, Boston, Stella Lefty. Wie gesagt, das Mädel ist erst 23, schreibt und komponiert ihre Songs aber selber und schreibt und komponiert auch für andere mittlerweile schon. Guck mal einer an. Ja, weiter geht's. Bradley Gaskin, er besingt den Regen aus Alabama. Alabama Rain.

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1: Können ihr du, Chess Rice, auch niegelnagel neuer Titel. Ja, Mensch, wer kann es kaum glauben, Little Big Town, die vier sind auch mal wieder zurück mit einem neuen Song. Da habe ich mich so auch wirklich drüber gefreut, dass die auch mal wieder mit dabei sind. Sie waren ja bei den ACM-Awards im Zuschauerraum. Die Jungs und die beiden Mädels sahen wirklich top gekleidet wieder aus, muss man nicht anders sagen. Ja, aber man hat wirklich jetzt lange drauf gewartet, dass von Little Big Town mal wieder ein neuer Song kommt. Seit Freitag ist er da. Over and Over heißt der Song.

The Castellos und Flatland Cavalry plays the Call Home. Wirklich eine tolle Nummer. Klingt gut, ne? Ja, gefällt mir auch sehr gut. Willie Nelson hatte ja am Freitag auch sein neues Album auf den Markt gebracht. Dream Chaser heißt es. Und ja, sind wirklich 10 wundervolle Songs drauf, so wie man den alten Willie natürlich kennt. Man überlegt, der ist 93. Der singt noch selbst, der spielt noch seine Gitarre selbst. Also Hut ab. Sein aktueller neuer Titel aus dem Album, den er als Single veröffentlicht hat, heißt I Can't Read Your Mind. Hier ist er, unser Willie, der letzte Outlaw.

Cigarettes and Sunset hieß die Truppe. Ja, Appalachian Race, da heißt der Titel. Schön gemacht, der Titel. Ja, Appalachen. Appalachengebirge, das zieht sich ja quer durch die USA vom Süden Richtung Norden und geht durch viele Staaten durch, auch durch Virginia zum Beispiel und viele andere Staaten sind da mit drin. Und ja, WDIC, ein ehemaliger UKW und Mittelwellen Radio in den USA. Die hatten also auch da in diesem Bereich Appalachengebirge ihre Sender stehen, waren ja mehrere Sender, UKW und Mittelwelle. Und ich hatte damals zu dem Sendebetreiber, dem Chef vom ganzen guten Draht, und hatte ihn dann mal drauf angesprochen, wegen der Moonshiner. Denn auch die Moonshiner machen sich da in den Appalachengebirge richtig breit. Das sind die Schwarzbrenner, Moonshine trinken. Ja. Das sagt nämlich auch dann der Kollege, der Mensch, da stell dir vor, die waren so dreist, die haben uns sogar das Kühlwasser abgenommen. Was sie, die brauchten ja Wasser zum Brennen, sagt er, und die sind beigegangen und haben einfach unsere Leitung unterbrochen, die wir aber brauchen, damit die Sender gekühlt werden. Haben wir extra draußen eine große Anlage gehabt, wo das Wasser gekühlt wurde, wo Frischwasser dazu kam. Haben die einfach beigegangen, haben da einen Doppelhahn reingemacht und haben uns das Wasser geklaut. Ja, all solche Schoten gibt es also auch natürlich nur in den USA. So, Musikwunsch habe ich reinbekommen. Musikwunsch von unserem Niki. Der dürfte in Bühl sein heute. Ist nämlich wieder das Bühler Bluegrass Festival und der Niki ist ja auch ein sagenhafter Bluegrass Music Fan. Er hat sich einen schönen Titel gewünscht, ist aber kein Bluegrass, und zwar vom Jack Green. It's time to cross that bridge. Damit beste Grüße an unseren Niki.

Frankie Ballard, neuen Titel, Nitty Gritty Grind, wirklich auch eine tolle Nummer, die er da wieder gemacht hat. The Band Perry, Mensch, die sind auch wieder mal mit dabei. War ja auch die letzten Jahre ein bisschen ruhiger geworden. Sie hatten ja mit Gentle on My Mind vor vielen Jahren einen richtigen Durchbruch gemacht. Die Coverversion von The Band Perry war ja damals wirklich ein Knaller gewesen. Und dann wurde es auch immer ein bisschen ruhiger. Dann waren sie auch mal ganz verschwunden. Seit letztes Jahr sind sie wieder da und haben lange wieder an neuen Songs gebastelt. Und einen haben sie jetzt wieder mit auf den Markt geschmissen am Freitag. Kill It heißt der. The Band Perry. Da freue ich mich auch drüber.

Ja, mal abwarten, ob es so weitergeht mit Ben Perry. Kill It, wie gesagt, heißt ja aktuell ein neuer Titel, der auch erst seit Freitag wieder auf dem Markt ist. Ihr Lieben, das waren schon wieder die Country Road am heutigen Sonntag. Die Sendung wird morgen um 16 Uhr hier bei uns bei Country Road 58 nochmal wiederholt. Und am Freitag läuft sie um 15 Uhr nochmal bei meinen Freunden und Kollegen bei Satzzentrale Retro. Kommt gut durch den letzten Rest des Sonntages, kommt vor allen Dingen gut durch die nächste neue Woche. Da hören wir uns natürlich auf alle Fälle wieder. Bleibt mir gewogen. Ich sage erstmal Tschüss und Bye-bye hier aus Hannover. Euer Frank the Hammer, so holt man unser Radio. Tschüss, sage ich mit Bryce Leatherwood, Where the Bar Is.